0: Wort darstellen.
1: Das ist der Unterschied.
0: Unity. For Unity.
1: Darstellen. Das ist extrem.
0: Like Dwarven Society, Open Society, Free Information.
1: Then this suspicion is Unity.
0: Once suspicion reduced,
1: then
0: I think the sincere one.